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1: Was? Ja, aber ist nicht normal. Was in einem Hotel, im Sommerhotel, als Gast in die Bar muss, weil du dein Zeug so gemacht hast.
2: Room number, please.
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sind nicht die Favoriten gewesen in diesem Spiel. Sicherlich ein bisschen über ihre Stärke überrascht. Darunter viele Niederländerinnen.

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0: am 24. oder sowas.
1: Ja.
0: Und das war ja natürlich jetzt total irgendwie der Plan genommen quasi. Was soll ich jetzt lernen? Ich hatte

0: Was passiert? Was war das?
1: Und gegenüber, ne? Ja. Italiener war da irgendwo.

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0: bitte wieder zurück. Zu hoch. Immer wieder zurück. Immer wieder zurück, immer wieder runter. Wir wollen dann weiterfahren. Nee, Maggie, der kommt doch immer wieder runter.
1: Everything was going to be in the universe.